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1: So kann Radio auch klingen, wenn es von etwas weiter herkommt.
2: Ich war ein Junge, 16, 17 Jahre alt und habe an einem alten Röhrenradio rumgespielt, falsche Taste erwischt und landete dann auf Mittelwelle und es knisterte und ich habe dann tatsächlich einen Sender gefunden, der meine Musik gespielt hat. Das stellte sich als Radio Luxemburg heraus und seither hörte ich dann was anderes.
3: On 208 meters, medium wave, 1440 kilohertz, AM, this is Radio Luxemburg.

0: So wie Hans-Jörg Biener ist es vielen gegangen. Schon bald entdeckte er, dass da vor allem auf der Kurzwelle noch viel mehr los ist. Dutzende Länder sendeten sogar auf Deutsch.
1: Hier ist Moskau mit seiner Sendung für deutsche Hörer.
2: Liebe Hörer, hier ist Radio Damaskus. Sie hören unsere deutschsprachige Sendung wieder über Kurzwelle.
3: Hier ist die Stimme Koreas.
0: Bald hatte Biener jeden Abend ein festes Radioprogramm.
4: Radio Canada International.
5: Radio Canada International.
6: Also bei Radio Canada, da war es für mich natürlich das absolute Fernweh, ne? Gefühlt die Prärie, der Norden, der Yukon. Bei Radio France war es so, dass ich auch fasziniert war von diesem lockeren Ein-Stunde-Programm mit Nachrichten und dann eben auch ein bisschen Kultur und ein bisschen Unterhaltung und am Ende der Französischkurs, der für mich natürlich auch wichtig war. Ich bin darüber auch frankophil geworden, also meine Ferien eher nach Frankreich als woanders hin.
7: Ici Paris, hier ist Paris, hier ist Radio France International, RFI Paris.
6: Und bei der BBC, da war das natürlich Nachrichtenkompetenz ohne Ende.
0: Dieter Schäfer sitzt in seinem Hobbykeller in Kistorf, nördlich von Hamburg. In den Regalen stehen fast ein Dutzend Radios. Der alte Röhrenempfänger hat bei dem 66-Jährigen aber ausgedient. Heute hört er die alte Kurzwelle mit einem Computerprogramm ab. Findet das einen Sender, sieht man auf dem Bildschirm Ausschläge wie bei einem EKG.
8: Und wenn man mal so einen richtigen Bibelprediger hören möchte, der hört sich dann so an, ja? Und meistens machen die Zuschauer auch mit, dass sie dann da rufen und klatschen und sowas.
0: Schäfers Haus erkennt man von Weitem. Eine riesige Antenne ist wie eine Lanze aufs Dach montiert. Und eine kreisrunde Antenne im Garten holt noch die entferntesten Mittelwellensender in seinen Hobbykeller.
8: Meine sind alles selber gebaut. Das sind im Prinzip, also ich habe ja so eine 86-Meter-Schleife ums Haus rum. Ja? Das ist ein Draht, also wenn das Ganze hat immer vielleicht 200 Euro gekostet, so im Aufwand und sowas. Aber ich habe auch Antennen draußen, die mehr 100 Euro gekostet haben. So, ja?
0: Seit Jahrzehnten rauscht und piepst es aus seinen Radios. Er ist ein Kurzwellenjäger, ein sogenannter DXer. Das steht für Distance Exchange. Je entfernter die Station, desto besser. Und stolz berichtet er von seinem besten Fang auf der Kurzwelle.
8: Das ist mir letztes Jahr gelungen, auch auf einem, das waren die Solomon Islands, ja, auf der 5020, die jetzt ja wiederkommen abends. Ich versuche das jeden Abend wieder, ja. Aber das ist eben sehr, sehr schwierig, ja. Also ich kann mittlerweile hier mit dem Gerät sehen, dass da ein kleiner Peak ist, also dass da der Sender an ist, aber ich kann momentan noch nichts hören. Und das Spannende ist eben, jeden Abend zuzuhören, ja. Das sind immer um 21 bis 22 Uhr unserer Zeit, ja. Ob dann doch vielleicht einmal so. Das ist ja ein kirchlicher Sender, ob da mal so eine Missionsandacht oder sowas durchkommt und sowas. Ja.
0: Dahinter steckt eher ein sportlicher Ehrgeiz. Viel verstehen kann man bei diesen Sendern nicht. Allerdings hat sich Schäfer im Laufe der Jahrzehnte eine gewisse Langmut antrainiert, wenn es um Nebengeräusche im Radio geht.
8: Das gehört dazu, ja. Also es ist kein UKW-Empfang, ja. Und das ist natürlich auch so, dass man auch als Kurzwellenhörer dann mittlerweile so ein bisschen so ein Gespür dafür bekommt, ja. Also man kann dann so ein bisschen das Rauschen dann schon im Kopf rausfiltern.
0: Die ganze Welt im kleinen Radio, das hat auch Hans-Jörg Biener immer schon fasziniert. Der 56-jährige Theologe hat sich sogar wissenschaftlich mit religiösen Stationen auf Kurzwelle beschäftigt.
6: Das Interesse, diese Sender zu hören und festzustellen, Mensch, da sendet jemand aus Thailand, Indonesien, Brasilien, Argentinien oder sonst woher und will dich erreichen, da hörst du dann schon mal über das Knacken hinweg und freust dich einfach, dass da jemand sich die Mühe macht. Und ich war damals nicht alleine, das waren vielleicht Hunderttausende, die da gewesen sind. Und wenn man so eine kleine 6-7-Mann-Redaktion hat, in Ecuador beispielsweise, die eben jährlich mehrere Tausend, mal auch über 10.000 Briefe gekriegt haben, die haben heftig was zu tun gehabt. Also das war eine tolle Zeit.
9: Aus Quito in Ecuador hören Sie die Andenstimme. Zur Sendung Gotteswort zum Sonntag begrüßen Sie Dorothea und Rüdiger Klaue recht herzlich.
6: Natürlich, einen weltweiten Horizont hat man dadurch entwickelt, dass man eben südamerikanische Sender hörte. Noch bevor der World Music Trend hier in Europa angekommen ist, haben wir DXer das gehört. Also wir haben lateinamerikanische Musik gehört, wir haben westafrikanische, ostafrikanische Musik gehört. Und ich bin mal bei einem Weltmusikkonzert gewesen, wo also aus verschiedenen Ländern was vorgestellt worden sind. Dann sind die Leute schier ausgerastet, weil das alles so total super Klangerlebnis war. Und ich habe mich irgendwie zurückgelehnt.

0: Das sage ich, ja, das kenne ich doch alles schon.
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3: Nicht erst im Ost-West-Konflikt, sondern schon während des Zweiten Weltkriegs war die Kurzwelle eine der wichtigsten internationalen Informationsquellen und Propagandawege. Legendär sind die Nachrichtensendungen aus London. Das Pausenzeichen der britischen BBC war das Morsezeichen für V wie Victory, Sieg.

0: Guten Abend, hier ist der Londoner Rundfunk. Big Ben hat 8 Uhr geschlagen.
1: Diese Programme in Deutschland zu hören, war bei Strafe, sogar bei Todesstrafe verboten.
2: Deutsche Hörer, zum ersten Mal jährt sich der Tag der Zerstörung von Coventry durch Görings Flieger. Einer der schauderhaftesten Leistungen, mit denen Hitler Deutschland die Welt belehrte, was der totale Krieg ist.
1: Thomas Mann spricht aus dem Exil in Amerika über die BBC zu den Deutschen, über Kurzwelle.
2: Beim jüngsten britischen Raid über Hitlerland hat das alte Lübeck zu leiden gehabt. Das geht mich an. Es ist meine Vaterstadt. Die Angriffe galten dem Hafen von Travemünde, den kriegsindustriellen Anlagen dort.
1: Die Kurzwelle blieb nach dem Krieg der heiße Draht zwischen Ost und West. So war es eine Meldung von Radio Moskau, die die Kuba-Krise beendete. Radio Vatikan meldete als erstes den Tod von Päpsten. Der Ostblock setzte mit großem Aufwand Störsender ein, die die gegnerischen Programme mit üblen Geräuschen attackierten. Ab und an stieß man auf der Kurzwelle auch auf geheime Zahlensender.
3: 12, 7, 8, 12, 4, 12, 5, 9, 6.
1: Endlose Ziffernkolonnen wurden vorgelesen. Es waren Geheimbotschaften an Spione in Ost und West.
4: Hier ist der Sender Frieden und Fortschritt. Sie hören die Stimme der sowjetischen öffentlichen Meinung.
5: Also es gab schon Sender, die man lieber hörte als andere. Propaganda erwartete man beim Sender Frieden und Fortschritt, der Stimme der Massenbewegungen der Sowjetunion, während man bei Polskie Radio oder besonders auch bei Radio Budapest schon erwartete, dass das ein bisschen westlicher klingt. Jeweils wenn so Entspannungssituationen waren, eben zum Beispiel in Polen vor dem Putsch, da hatte man dann schon das Gefühl, das geht so in Richtung westlicher Journalismus. Aber man wusste natürlich immer, auf welcher Seite des Eisernen Vorhangs dann die Sender standen.
6: Radio Polonia.
1: Mit der Revolutionsetüde von Frédéric Chopin meldete sich der polnische Staatsrundfunk im Kalten Krieg. Jeden Tag sendete Warschau damals mehrere Stunden in deutscher Sprache.
7: Hier ist Warschau, Radio Polonia mit seinem deutschsprachigen Programm. Am Mikrofon Brigitte Goldmann.
1: Alexander Opalski hat seit den 50er Jahren hier mitgearbeitet und war lange Redaktionsleiter und das ohne Mitglied in der Partei zu sein. Bis heute lebt Opalski in Warschau. Natürlich spielte die kommunistische Weltsicht auch eine wichtige Rolle in den Programmen aus Warschau. Doch die Sendungen aus Polen hätten einen anderen Schwerpunkt gehabt, erinnert sich Opalski. Das Programm war auf Diskurs angelegt und auf deutsch-polnische Verständigung.
8: Ja, besonders in den Anfängen, wissen Sie, da war die Lücke besonders groß. Der Durchschnittsbürger wusste wenig über Polens Literatur, Musik, Theater, Kunst und so weiter. Und diese Lücke auszufüllen haben wir versucht. Das haben wir getan. Es gab also Hörspiele, wir haben Literatur gelesen, wir haben polnische Musik gesendet, wir haben mit Schauspielern, mit Schriftstellern gesprochen und das war eine schöne Zeit.
9: Hallo, Kosmokrator?
10: Ja, Smith, wir hören Sie!
9: Ich höre Sie schlecht.
1: Ein Hörspiel aus den 60er Jahren. Es ist eine Geschichte des bekannten Science-Fiction-Autors Stanisław Lem aus Polen.
9: Ich bin in verschiedenen Richtungen geflogen.
1: Die Programme aus Polen waren immer beliebt, weil sie keine stumpfen Propagandatiraden

0: worden waren. Opalski legt Wert darauf, dass die Sendungen einen journalistischen Anspruch hatten. Er traf die erste Reihe der deutschen Politik, die nach Polen kam. Willy Brandt, Helmut Kohl oder Richard von Weizsäcker. Aber auf ein Interview ist er besonders stolz.
1: Frau Marlene Dietrich, während Ihrer ersten Pressekonferenz hier vor 3 Tagen in Warschau, Sie sagten damals, Sie kennen einige Polen, Sie haben das polnische weite Herz kennengelernt und das heiße Temperament der Polen. Hat sich das nun hier bestätigt?
2: Ja, sehr. Und das Schöne war, dass die jungen Menschen, die hier im Theater waren, so begeistert waren. Das war besonders schön.
3: Wir haben das direkte Gespräch zwischen Polen und Deutschen gesucht und auch gefunden. Wir haben Vorurteile abzubauen versucht. Es gab ja viele Vorurteile der deutschen Bürger gegenüber Polen. Darüber kann man Bücher schreiben. Wir haben die Umbrüche in der Nachkriegsgeschichte Polens geschildert. Wir haben über die Jugendproteste 1968 berichtet. Wir haben 1970 über die Arbeiteraufstände in Stettin und Danzig, in Stettin und Gdańsk berichtet. Und dann natürlich, dass die wichtigen Ereignisse von 1980, 81, Solidarność, die Einführung des Kriegsrechts 1981 kommentiert. Das waren die Grundthemen.
0: Die Auslandssender auf Kurzwelle waren der Sound des Kalten Krieges. Am Kurzwellenradio konnte man Weltgeschichte wirklich live erleben. Hans-Jörg Biener war mit seinem Weltempfänger dabei.
4: Ich habe am 22. Dezember 1989 miterlebt, wie der Putsch gegen Ceausescu ablief. Ich wollte Radio Rumänien hören und da gab es aber die ganze Zeit nur Pausenzeichen. Und nach ein paar Tagen gab es dann doch mal eine Durchsage, dass sozusagen jetzt ein Putschrat dass die Clique Ceausescu beseitigt hätte.
5: This is Radio Bucharest, Romania. The dictatorial regime of Nicolae Ceausescu was overthrown.
4: Ein anderes Beispiel, das ich auch live quasi miterlebt habe, war der Putsch gegen Gorbatschow, 1991 war das, glaube ich, als die bei der Stimme Russlands im deutschen Programm, das waren so 6-7 Stunden täglich, einfach nicht gewusst haben, was die senden sollten. Also die haben dann vaterländische Programme gebracht, also an den großen vaterländischen Krieg erinnert. Damit konnte man ja nichts falsch machen. Sie haben Funkwanderungen durch die Sowjetunion gebracht. Damit konnte man auch nichts falsch machen. Aber die Moderatoren, das hat man an den Stimmen schon gemerkt, die wussten jetzt nicht, ist der Putsch erfolgreich?
0: Das Pausenzeichen von Radio Moskau. Kurz vor den Nachrichten zur vollen Stunde erklangen diese Melodien, die bis heute bei Kurzwellenhörern für leuchtende Augen sorgen. Es waren Melodien aus der Klassik, Volkslieder oder Hymnen, die helfen sollten, die Sender im Rauschen zu finden. Wie Radio Nederland. Die Deutsche Welle aus Köln meldete sich mit einer Melodie aus der Beethoven-Oper Fidelio. Das Pausenzeichen aus dem Apartheidstaat Südafrika hätte man sich am liebsten in Dauerschleife anhören wollen. Anders als das deutschsprachige Programm, das die Rassentrennung rechtfertigte. Oder wer hätte bei diesem Pausenzeichen von Radio Bulgarien jemals gedacht, dass die unlautere Propaganda senden könnten? Auch die DDR hatte einen Auslandsrundfunk und ein Pausenzeichen.
6: Das war das Motiv der Nationalhymne der DDR. Es war wie eine Spieluhrenvariante, ja. Dim, dim, dim, dim, dim, dim, dim, dim. Ja, so wenn ich es richtig noch in Erinnerung habe. Ich habe es jetzt auch schon lange nicht mehr gehört.
7: Radio Berlin International mit dem Programm in deutscher Sprache.
0: Manfred Böhm hat jahrelang bei Radio Berlin International mitgearbeitet.
6: Klar war natürlich, dass man inhaltlich die Vorgaben erfüllen musste, die von der Staats- und Parteiführung verlangt wurden vom offiziellen Auslandssender. Und da ging es darum, die DDR weltweit bekannt zu machen. Und zwar am besten von der Schokoladenseite her. Ja, und viele Menschen zu erreichen, überall auf der Welt.

0: Radio Berlin International hat in 10 Sprachen gesendet, war also weitaus kleiner als die Deutsche Welle und hat aber trotzdem über Kurzwelle alle Kontinente erreicht und dort auch Hörer gehabt.
1: Böhm war für die Hörerbetreuung zuständig. Er antwortete auf Briefe und verschickte an die Kurzwellenhörer, die DXer, auch Diplome, wenn jemand nachweisen konnte, besonders viele Sendungen aus der DDR gehört zu haben.
0: Im RBI DX Club gab es das erste Diplom, nachdem man 50 Empfangsberichte geschickt hat. Dann gab es das nächste Diplom für 100, für 250, für 500 und sogar für 1000 Empfangsberichte. Und die muss man erstmal, da muss man erstmal 1000 Sendungen hören. In jedem Empfangsbericht musste auch der Inhalt wiedergegeben werden. Also musste man schon zuhören. Und das war sozusagen der Trick der Sache.
1: Die Programme in Ost-Berlin waren auf Linie. Aber Manfred Böhm erinnert sich auch an manche Nische der Normalität bei der Programmgestaltung. So brachte Radio Berlin International auch die Ergebnisse der Bundesliga West.
0: Und eines Tages, wir saßen gerade mit dem Redaktionsleiter zusammen, öffnete sich die Tür und der Intendant stand in der Tür mit hochrotem Kopf und sagte zum Redaktionsleiter: Sag mal, stimmt das? Ihr bringt Bundesliga-Ergebnisse? Und die Antwort war: Ja, warum nicht? Darüber müssen wir noch reden, und machte die Tür wieder zu und war weg. Na, stellte sich dann später raus, dass irgendein Parteisekretär einer Botschaft in Afrika sich beschwert hat beim SED-Politbüro, bei der Abteilung Agitation und Propaganda, man wisse nicht mehr, welchen Sender er höre. Na, also der muss irgendwie mit den Ohren ein Problem gehabt haben. Jedenfalls verlief die Sache einfach im Sande. Wir haben weiter die Bundesliga-Ergebnisse berichtet. Aber wir haben dort niemanden vorher gefragt, ob wir das dürfen. Dann hätte die garantiert gesagt, vielleicht, nein, das dürft ihr nicht. Und so haben wir das mit allen Dingen gemacht, wo wir versucht haben, irgendwelche Freiräume auszuloten. Machen und warten, bis man gebremst wird.
1: Nicht nur Nachrichten und Kommentare brummten und krächzten über die Kurzwelle. Von West nach Ost schwebten so auch ein Lebensgefühl und eine subtile Botschaft von Freiheit über den eisernen Vorhang. Viel beliebter als jede Nachrichtensendung waren Musikprogramme. Eines hat Geschichte geschrieben.
2: Time for Jazz. Willis Conover in Washington, D.C. with The Voice of America. Jazz Hour.
1: Jahrzehntelang brachte die Stimme Amerikas jeden Abend eine legendäre Jazz-Sendung.
3: Diese Programme, das ist so wie man erste Liebe erlebt, nicht? Also das prägt für das ganze Leben. Und ich bin überzeugt, wenn ich das nicht gehört hätte und mir diese Träume nicht auf diese Art und Weise vorgestellt hätte, wie ich mir das getan habe, ich wäre sicherlich ein anderer Mensch heute. Oder andere, vielleicht hätte ich einen anderen Bezug, wenn ich diese Schocktherapie nicht hätte.
1: Der junge Władysław Sendecki saß in Krakau und hörte mit Freunden diese Sendungen im Geheimen.
3: Dann haben wir uns entweder bei jemandem getroffen, der ein Radio hatte, oder haben wir uns irgendwo getroffen, wo jemand ein Radio gebracht hat.
2: Lester Young in Washington, D.C., 1956.
1: Sendecki ist heute der Pianist der NDR Big Band. Damals als Schüler kannte er nur polnischen Schlager und klassische Musik. So wie ihm ging es vielen Musikern im Ostblock. Die Kurzwelle erweiterte ihren Horizont auf einen Schlag.
3: Also ich muss sagen, meine allererste Begegnung mit dieser Musik und mit dieser Kultur war nur durch Voice of America, durch Conover. Und ich hätte wahrscheinlich nie im Leben Woody Herman oder Buddy Rich oder Ellington gehört, wenn ich diese Radio nicht gehört hätte damals. Wir hatten keine Platten.
1: Die jungen Leute waren süchtig nach der Musik, die dadurch Rauschen und Piepsen aus einem alten Radio zu ihnen kam. Der Empfang über Kurzwelle war alles andere als optimal.
3: Wo plötzlich diese Musik weg war für, was weiß ich, ein paar Sekunden, und dann kam sie wieder von ganz langsam und so, und dann plötzlich war sie da und dann plötzlich wieder, also immer so wellenweise. Es war lustig, aber eben, wir haben uns den Rest durchgespielt im Kopf irgendwie und hat es uns nicht gefällt. Also diese Aufregung auch, etwas Verbotenes vielleicht eben zu machen. Dieser Wind der Freiheit durch diese Musik, das war für uns lebenswichtig.
1: Die Kurzwelle war für Millionen

0: Millionen Menschen jahrzehntelang das Fenster in die freie Welt. Die tiefe, souveräne Stimme von Willis Conover hat mehr über den Westen erzählt als manch ausgefeilter Kommentar. Nach der Wende begann zuerst eine spannende Zeit für Kurzwellenhörer. Ständig poppte ein neuer Sender in einer ehemaligen Sowjetrepublik auf und sendete auf Deutsch. Hans-Jörg Biener saß manchen Abend mit Herzklopfen vor seinem Radio.
1: Nach dem Ende des Ost-West-Konflikts hat es eine ganze Reihe von neuen Sendern gegeben, nämlich aus dem GUS-Raum. Das waren dann schon sehr exotische Programme. Man hatte da dann offenbar irgendwelche Deutschlerner von Universitäten rekrutiert, die dann mehr oder weniger gut übersetzte Texte in mehr oder weniger klarem Deutsch vorgelesen haben. Also ich denke da an Radio Dada Gorgut aus Aserbaidschan oder Radio Georgien. Das klang schon sehr strange. Radio Taschkent International 1994 und dann die folgenden Jahre, das war Zentralasien pur und das war aber trotzdem auch gutes Deutsch.
0: Der Kalte Krieg war beendet. Der Politikwissenschaftler Francis Fukuyama sprach sogar vom Ende der Geschichte. Propaganda war überflüssig. Die Kurzwelle wurde zum rauschenden Relikt, zum Anachronismus.
1: Ein schönes Beispiel ist Radio Prag. Die haben mehrere Monate Sendepause gemacht. Die haben ihren Auslandsdienst quasi von allen belasteten Personen gereinigt und mit einer großen Entschuldigung wieder angefangen. Aber inzwischen sendet Radio Prag also seit 2011 nicht mehr auf Kurzwelle, sondern nur noch im Internet. Ein anderes Beispiel sind eben so Sender wie Radio Schweden, die sich dann auch irgendwann überlebt hatten, in Anführungsstrichen, aber im Internet eben auch nicht überlebt haben. Also ich sehe das auch ein bisschen kritisch, wenn man jetzt also mal sieht, wie sich die Rolle Deutschlands in Europa jetzt darstellt. Ich würde das natürlich schon gerne erfahren von den Nachbarn in der Sprache, die ich verspreche, aber eben aus der Sicht der Nachbarn, was man eben in Schweden, Belgien, Spanien, Italien über die deutsche Außenpolitik denken.
0: Tag. Im Untergeschoss des großen Radiogebäudes in Warschau. Uralte Studios mit stylischen Lampen und Rotlichtern aus den 60er Jahren. Joachim Tschitscherski und seine Kollegen nehmen gerade ihre tägliche Sendung in deutscher Sprache auf. Dort, wo sie schon seit Jahrzehnten entstehen.
2: Mówi Warszawa, mówi Polskie Radio. Willkommen zur deutschsprachigen Sendung. Am Mikrofon ist Joachim Tschitscherski. Zapraszam. Die schrecklichen Terroranschläge in Frankreich, Belgien und Deutschland.
0: Jeden Tag gibt es 30 Minuten mit Nachrichten, einer Presseschau, mit Reportagen und Interviews. Gesendet wird heute vor allem im Internet und über Satellit. Die Kurzwelle spielt kaum noch eine Rolle. Wie die meisten deutschsprachigen Programme im Ausland war auch die deutsche Redaktion in Warschau zwischenzeitlich aufgegeben worden. Die neue rechtskonservative Regierung hat die Programme allerdings wiederbelebt. Der Redaktionsleiter Joachim Tschitscherski sieht tatsächlich Erklärungsbedarf zwischen Deutschen und Polen.
2: Ich habe den Eindruck, dass wir trotz unserer geografischen Nähe uns nicht ganz verstehen. Beste Beispiele sind hier die Flüchtlingskrise und die Wahlen in Polen. Und dieses Unverständnis auf beiden Seiten der Oder wollen wir versuchen zu erklären. Wir wollen ja eben den ganzen Hintergrund bringen, erklären, wie die polnische Seele tickt.
0: Journalistische Programme wie die aus Warschau sind mittlerweile auf Kurzwelle die Ausnahme. Kanada, Frankreich und die BBC, Hans-Jörg Bieners Lieblingssender von früher, haben ihre deutschen Sendungen nach der Wende längst eingestellt. Ohnehin schalten nur noch wenige Hobby-Enthusiasten die Kurzwelle ein.
1: Also es gibt schon noch um die 20 Sender, die in deutscher Sprache für Europa senden. Wobei man allerdings auch eben sagen muss, es sind nicht unbedingt die menschenrechtlich beleumundetsten Länder, die ein Interesse haben, in deutscher Sprache ein Publikum zu finden. Ich denke da an die Volksrepublik China, an Vietnam, an den Iran. Es gibt den ein oder anderen Kurzwellensender, Südkorea, Taiwan, wo man sagt, okay, das sind zwar auch Länder auf einem bestimmten anderen Menschenrechtslevel, aber diese Programme sind noch gut zu hören.
3: Von Radio Bulgarien, heute mit folgenden Themen. Zu Beginn stellen wir einen bemerkenswerten Bildband vor, der den Altertümern der alten Thraker gewidmet ist.
4: Es ist wieder Zeit für klassische Musik bei Radio Rumänien International.
3: Einen schönen

0: guten Abend aus dem Funkhaus in Bangkok und herzlich willkommen zum deutschen Programm von Radio Thailand.
1: Diese Programme haben nur noch wenige Hörer, Enthusiasten, vor allem Männer. Kaum Frauen. Es mag daran liegen, dass es ein besonders technisches Hobby ist. Die Kurzwelle in Westeuropa ist so gut wie tot. In anderen Regionen ist es noch wie früher, erzählt Hobbyhörer Dieter Schäfer.
2: Gerade so im Bereich von Südamerika ist ja die Kurzwelle teilweise noch der einzigste Informationskanal für viele Einwohner, ja? Und wenn man eben halt Glück hat, ist es auch möglich, dass man diese Sender hier sogar hören kann.
1: Auf den Frequenzen jedoch, auf denen früher die Deutsche Welle, die BBC und Radio Moskau mit starken Sendern Europa beschallt haben, ist heute nur noch Rauschen.
3: Ja, es ist gähnende Leere. Abends ist noch was da. Tagsüber ist es inzwischen so, dass Hobbysender das 49-Meter-Band oder 6-Megahertz-Band besetzen. Das heißt also, Leute, die früher Rundfunk gehört haben, haben sich jetzt auch reguläre Lizenzen besorgt. Und es gibt tatsächlich eine ganze Reihe von deutschen Kleinstationen, die mit einem regulären Senderecht Betrieb machen.
1: Auf der Kurzwelle ist heute vor allem die Nostalgie zu Hause. Fast vergessen, wie Radio Moskau für Millionen Hörer seine englischen Programme jeden Abend mit einer Easy-Listening-Version des Liedes Moscow Nights, Moskauer Nächte, erfreute. Heute findet man die nostalgischen Mitschnitte, Jingles und Pausenzeichen haufenweise in genau dem Internet, das zum Totengräber des alten Auslandsrundfunks geworden ist. Die Kurzwelle ist etwas für Liebhaber, wie eine Vinylplatte in kleiner Auflage. Man weiß, es geht perfekter, aber man erfreut sich am Knacken, Rauschen und Piepsen und spürt bis in die Gehörgänge den Weg, den die Stimme über Grenzen und Meere zurückgelegt hat.
4: Da schlägt das Kurzwellenherz schneller. Daniel Kaiser berichtete über die kunterbunte Welt des Radios. Das war es schon für heute. Es verabschiedet sich Joachim Czicherski. Tschüss und do usłyszenia.

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1: Tu Warszawa, tu Polskie Radio. Sie hören den polnischen Rundfunk am Sonntag. Ich bin Joachim Ciesielski. Dzień dobry. Die Berliner Trilogie von Magdalena Paryś ist eine preisgekrönte Krimireihe. Vor kurzem ist in Polen der dritte und letzte Teil der Trilogie erschienen. In düsterer Atmosphäre beleuchtet Magdalena Paryś die Nachkriegsgeschichte Europas. Der erste Band, Der Magier, wurde 2015 mit dem Literaturpreis der Europäischen Union ausgezeichnet. Vor kurzem ist in Polen der dritte und letzte Teil der Trilogie erschienen. Aus diesem Anlass reiste die in Berlin lebende Autorin nach Polen. Jakub Kukla sprach mit ihr über ihre Lebens- und Literaturerfahrungen.
2: Magdalena Paryś, Schriftstellerin, guten Tag. Wir sprechen heute kurz über ihr neuestes Buch und insgesamt über die Berliner Trilogie. Floren heißt auf Polnisch das dritte Buch, der dritte Roman. Wie immer spielt da Politik und Geschichte eine große Rolle. Anders können Sie nicht?
3: Ich glaube, ich kann anders nicht. Wenn man in Berlin lebt, und ich lebe in Berlin seit meinem 13. Lebensjahr und ich bin 84 nach Berlin-West, damals Berlin-West gekommen, das prägt schon ein und das hat mich sehr stark geprägt und das ist in mir geblieben. Das Interessante ist, in Polen ist jetzt der dritte Teil erschienen, der Floren, und in 3 Wochen erscheint in Deutschland der Prinz, das ist der zweite Teil. Das ist so eine schöne Zeit für mich, weil hier endet diese Trilogie und in Deutschland wird durch einen österreichischen Verlag, dort in dem österreichischen Verlag aus Wien, erscheint der zweite Teil.
2: In dem Buch oder in der Serie tauchen Menschen auf, die einen Migrationshintergrund, würde man heute sagen, haben. Die sind polnischstämmig oder haben polnische Wurzeln. Prägt das irgendwie ihr Verhalten, ihre Sichtweise?
3: Ich glaube schon. Ich glaube, dadurch sind sie so, ich würde sagen, sehr flexibel.
2: Sind Deutsche nicht flexibel?
3: Nee. Wenn sie flexibel wären, hätten sie nicht diese ganzen Probleme, die sie jetzt in der letzten Zeit haben, in der Welt, die sich so schnell verändert. Die Welt durch die künstliche Intelligenz und nicht nur durch sie verändert sich so schnell, dass sie auch Menschen braucht, die sich schnell anpassen, offen sind und in der Lage sind, sich zu verändern und sich zu öffnen. Das ist nicht unbedingt die Stärke der Deutschen. Sie sind, egal wie schwer es mir jetzt fällt, oft sehr konservativ. Und das hat auch ihre Größe jahrelang ausgemacht, dieses Aufbewahren von den Werten, von dem, was sie erreicht haben. Aber das ist vorbei. Die Welt verändert sich so schnell, dass diese Einstellung genau das hervorbringt, was ihnen die Schwierigkeiten bringt praktisch. Deswegen diese Stagnation auch in Deutschland. Gut, aber das ist ein anderes Thema. Meine Protagonisten in meinen Büchern stammen fast alle nicht, aber die investigative Journalistin, die Dagmara Bosch, sie ist in Breslau geboren und als junges Mädchen nach Berlin gegangen mit ihrer Mutter. Und der Kommissar Kowalski stammt aus Danzig und ist als, ich glaube, 10-jähriger Junge nach Berlin auch mit seiner Mutter und mit seinem Vater gekommen. Und

0: Ja, diese Vergangenheit prägt sie. Das habe ich noch nicht sehr stark ausgebaut, aber das sind auf jeden Fall Menschen, die in Berlin angekommen sind. Sowohl der Kommissar, der macht eine große Karriere als Polizist.
1: Sie
0: Sie,
1: als Journalistin
0: sie,
1: auch.
0: sie als Journalistin auch. Ich würde sogar sagen, das sind zwei Menschen, die überhaupt, wenn sie Angst haben, greifen sie die gleich an. Sie sprengen alle Grenzen und man merkt schon, dass sie diese, ach, ich will jetzt nicht sowas sagen, aber schon ein bisschen diese slawische Züge haben, ja. Natürlich gibt es dort auch noch einen Polizeipräsident, der heißt Czapieski und nicht ohne Grund ist sein Name Czapieski. Er entdeckt auch irgendwann mal, dass in seiner Familie es jemand gab, der aus Polen, aus Masuren stammt, aber er selber spricht kein Polnisch mehr. Wissen Sie, wenn man in Berlin lebt, hört man überall immer noch polnische Sprache und vielleicht jetzt vermehrt die ukrainische Sprache. Bloß das sind Migranten, die transparent sind, die nicht auffallen, die sich sehr, sehr schnell integrieren und deswegen sind sie so absolut unsichtbar und werden nicht wirklich wahrgenommen als Gruppierungen. Es war schon immer so, das habe ich auch als junges Mädchen erlebt. Wie oft ist es so in den polnischen Familien gewesen, dass man sogar zu Hause Deutsch gesprochen hat, immer mit diesem Argument, man soll schneller sich
1: Sich
0: anpassen,
1: einleben.
0: einleben, anpassen, integrieren. Und das können wir nur durch die Sprache. So wurde uns das damals geprägt. Das war bei mir zu Hause nicht so, aber in 90% der Fälle bei meinen polnisch stammenden Freunden schon sehr wohl so. Das spiegelt sich natürlich wieder, dass diese Interessen der Minderheiten dort auch nicht entsprechend vertreten sind, ne? Vor allem, man braucht wirklich nicht sehr lange, um nach Polen zu kommen oder von Polen nach Deutschland. Also das ist jetzt was ganz anderes, als wenn die Polen nach Amerika gehen und dort versuchen, ihr Polnischsein zu bewahren.
1: Die Distanz unter anderem macht den Unterschied.
0: Absolut.
1: Sie waren 12, als Ihre Eltern
0: Ja, fast 13, ja.
1: Aus Gdańsk nach Berlin umgezogen sind oder eigentlich geflüchtet sind
0: Ja,
1: aus der
0: ja, ja, ja.
1: Volksrepublik Polen. Hat Ihnen diese Entscheidung gefallen? Wollten Sie weg? Mit 13 hat man eine ganz bestimmte Sichtweise auf die Welt. Es ist kein einfacher Moment im Leben.
0: Absolut nicht einfach. Und zwar, das ist die Zeit, wo man hauptsächlich nur ein Wort benutzt in der Pubertät. Nein. Und das ist tatsächlich so gewesen. Ich war kein einfaches Kind und obwohl es in Polen damals, in Volksrepublik Polen, alles trübe und grau und arm und was weiß ich, kurz nach dem Kriegszustand. Trotzdem war mein Leben in Polen, in Gdańsk und in Szczecin. Ich habe diese Städte geliebt. Hier waren meine Freunde, meine Familie, meine Oma, meine Tante. Ich wollte nicht weg aus meiner Heimat. Ich war die Letzte, die gerne nach Berlin-West gegangen wäre. Aber wie es so oft ist, so eine Entscheidung treffen für dich dann die Eltern und du musst mit. Wo sollst du denn sonst hin? Meine Eltern sind ein Jahr früher schon in Berlin gewesen und mir wurde die Ausgabe des Passes
1: Verweigert.
0: verweigert. So waren die Methoden damals, um natürlich so eine Ausreise nicht zu ermöglichen. Und man hat sich natürlich gedacht, wenn das Kind so einen Pass nicht bekommt, bleibt die Mutter. Aber meine Mutter ist dadurch, sie ist gefahren und mein Pass, sage ich mal, wurde nicht legal erworben damals. Und ich bin durch die Grenze mit einem Oppositionellen, dessen Namen ich hier nicht nennen will. Ich und mein kleiner Bruder, durch die Grenze sind wir so gefahren, durch die damalige Grenze 84. Und es war wirklich dramatisch. Erstens, ich wollte nicht weg, ich musste. An der Grenze habe ich schon meine ersten Traumata erlebt. Ich wusste überhaupt nicht, dass man ein Kind und ein dreijähriges Kind so behandeln kann und so kontrollieren kann. Das wäre heute undenkbar. Und dann sind wir nach West-Berlin wieder durch eine Grenze. Und alles, was so schön, so bunt, so reich und so anders war, hat mich mehr erschreckt als begeistert. Ich wollte noch weniger bleiben in so einer Stadt, die nicht meine Stadt war. Aber wie es so im Leben eines Kindes ist, spätestens nach 2 Monaten, wo ich in die deutsche Klasse integriert worden bin, habe ich auf einmal mich wohlgefühlt, weil ich Freunde und Freundinnen gefunden habe. Aber ich muss dazu sagen, der Anfang war so schwer. Ich war an einer fantastischen, tollen Schule in Berlin, der ich sehr, sehr viel verdanke. Und heute bin ich wirklich dankbar meinen Eltern, dass wir nach West-Berlin gegangen sind. Denn dadurch habe ich wirklich meine zweite Heimat gewonnen und mein zweites Ich sozusagen. Aber ich

Ich habe etwas dort erlebt, und zwar meine erste Lehrerin in der Integrationsklasse war eine Polin mit einem deutschen Namen, und immer wenn sie mich auf Deutsch etwas gefragt hat, weil man durfte nur Deutsch sprechen, habe ich immer auf Polnisch geantwortet, und das war meine Opposition, meine Solidarität.

0: Heftig. Gut, und ich war dann in der deutschen Klasse. Da gab es keine Annas, Patrizias und Jolas und Ivonkas, keine mehr. Dafür gab es Olaf, Julia oder Jessica. Und ich habe nur einen einzigen Unterschied gesehen zwischen den Jugendlichen oder jungen Menschen in Polen und in Deutschland. In Polen hatten sie die gleichen Sorgen, die gleichen Probleme. Der einzige Unterschied war, die in Berlin sind nicht so oft in die Kirche gegangen und haben vielleicht bessere Klamotten gehabt. Das war der einzige Unterschied. Ansonsten alles Mögliche. Liebe, Dramen, Pubertät, alles das Gleiche. Trotz zwei Systemen.
1: Dann haben Sie auch an der Humboldt-Universität studiert, Polonistik auf Deutsch.
0: Ja, und Erziehungswissenschaften und Archäologie.
1: Und wann wurde Ihnen klar, dass Sie Schriftstellerin werden möchten?
0: Als ich 10 Jahre alt war. Vom Winde verweht gelesen habe.
1: Noch in Polen?
0: Ja, noch in Polen. Okay. Als ich das Buch Vom Winde verweht von Margaret Mitchell gelesen habe und gedacht habe, mein Gott, es gibt keinen Beruf der Welt, der schwieriger ist als das. Wie kann man sowas erschaffen? Das ist unmöglich. Sowas würde ich gerne mal werden. Aber das wird bestimmt nicht klappen, denn das ist fast nicht menschlich, dass man so schreiben kann. Und dann nochmal, vielleicht mit 11, ich glaube, da hat es angefangen, in mir zu arbeiten, sich so zu entwickeln. Und zwar, die Mutter meines Stiefvaters stammt aus Kiel, aus Schleswig-Holstein. Und sie ist mit einem Zwangsarbeiter 1944 aus diesem Terrain, also aus der Stadt, geflohen. Während des Krieges mit einem Zwangsarbeiter, der für ihren Vater gearbeitet hat. Sie haben sich verliebt, sie haben sich geliebt und sie sind bis zum Lebensende zusammengeblieben und sie haben eine Stadt gewählt, die nah genug an Polen ist und natürlich in Deutschland ist. Das war Stettin. Irgendwann mal sind sie aufgewacht und das war nicht mehr deutsch und meine deutsche Oma fand sich auf einmal in der polnischen Stadt wieder. Und meine Oma hatte eine Zwillingsschwester und ich wohnte damals, als ich 11 war, in der ehemaligen deutschen Wohnung in Stettin bei meiner Oma und bei meinem Opa. Das Telefon hat geklingelt, ich habe den Hörer genommen und ich höre eine deutsche Stimme mit dem gleichen Akzent, mit dem auch meine polnische Oma polnisch spricht. Und diese Stimme ist heiter, glücklich und deutsch. Und ich, natürlich großgezogen in Volksrepublik Polen, wo man praktisch von morgens bis abends nichts anderes, gerade in Stettin, gehört hat als Faschisten und was weiß ich und Schwaben und alles, was schlimm war, war deutsch. Und da höre ich eine glückliche Stimme, die aus Deutschland anruft. Und auf einmal diese ganzen Serien, Vier Panzer und der Hund oder Dzieciństwo w Pasiakach, die Kindheit in gestreiften Pyjama und so, alles, was ich bis dahin gelesen habe, womit ich mich beschäftigt habe. Und ich habe mich sehr schnell angefangen, mit dem Zweiten Weltkrieg zu beschäftigen. Das war mein Thema, seitdem ich überhaupt denken kann. Fragen Sie mich nicht, warum. Ich weiß es nicht. Und da ruft jemand an und es ist keine fiktive Realität, die mir im Fernsehen gezeigt wird oder durch eine Serie oder durch ein Buch oder durch Propaganda, sondern die Deutschen gibt es wirklich. Es geht ihnen gut, sie sind glücklich. Und ich frage mich als 11-jähriges Mädchen, wie ist es überhaupt möglich? Sie haben fast ganz Europa vernichtet und sie leben, sie gedeihen, sie sind reich und sie haben alles. Und ich lebe hier in Stettin, im grauen Kommunismus oder Sozialismus, gibt den Hörer weiter und wahrscheinlich sagt die Tante, sie war doch eine Tante, dass demnächst wieder ein Päckchen kommt mit der tollen, teuren Ware aus Schleswig-Holstein in das arme Land Polen, was vor kurzem, also was vor, für mich damals aus meiner Perspektive vor 100 Jahren, ja, durch die Deutschen angegriffen worden ist und zerstört worden ist. Und das war praktisch so ein Gamechanger in meinem Leben, wo ich angefangen habe, darüber nachzudenken, wie ist es, wie funktioniert das? Und erst mit 35 Jahren oder mit 30 Jahren habe ich mich getraut, darüber ein Buch zu schreiben.
1: Sie schreiben ja auf Polnisch, aber auch auf Deutsch. Wann entscheiden Sie sich für welche Sprache? Wie funktioniert das?
0: Ich schreibe von Anfang an meine Bücher nur auf Polnisch. Und zwar, der Grund dafür ist, als ich mein Buch angefangen habe zu schreiben, waren meine Protagonisten sehr stark an meine Lehrer aus meiner damaligen Schule orientiert. Und da damals die Schule schon mein Sohn besucht hat,

0: dachte ich mir, wenn ich schon ein Buch schreibe, wo ich überhaupt damals noch gar nicht daran gedacht habe, dass aus dieser einen Erzählung ein Buch entstehen könnte. Es war nur eine Erzählung. Ich habe einfach angefangen, eine Erzählung zu schreiben über einen gewissen Jürgen. Und ich dachte mir, ach, es ist bequemer, einfacher, unproblematischer, falls irgendetwas daraus sein sollte, so intuitiv, das auf Polnisch zu schreiben, denn eigentlich mochte ich diesen Lehrer, aber der ist ja stark an ihn angelehnt. Also habe ich das auf Polnisch angefangen zu schreiben und dann dachte ich, okay, so wie der Jürgen das erzählt ist, nee, so, ich erzähle das nochmal aus der Perspektive von Klaus, der wieder auch an einen Lehrer aus meiner damaligen Schule angelehnt war. Und dann, ach nee, das kann ja nicht alles sein, jetzt erzähle ich diese Geschichte aus der Perspektive von Victoria. Und so ist so eine Schubladengeschichte entstanden in Form von Tunnel, was mich viele Jahre beschäftigt hat. Ich habe dieses Buch 6 Jahre fast geschrieben. Es sind zum Schluss 2000 Seiten gewesen und erst dann, als sofort sich dafür ein Verleger in Polen gefunden hat, mussten wir das bis 500 Seiten kürzen. Und um kurz zu sagen, dann erscheint dieses Buch auf Polnisch, ist ein großer Erfolg. Niemand erwartet, dass sowas passiert. Und was passiert in einem Leben eines Schriftstellers, wenn er erfolgreich sein erstes Buch in Polen verlegt? Natürlich melden sich sofort weitere Verlage, die dir etwas vorschlagen und sagen, komm, schreib für uns, nein, schreib für uns und so weiter. Was macht so ein Schriftsteller? Natürlich, er schreibt dann auf Polnisch ein weiteres Buch. Und so ist es so ein Domino entstanden. Und ich habe immer wieder und immer wieder auf Polnisch geschrieben, wobei es immer schwieriger wurde und von Anfang an eigentlich sehr schwierig war. Denn alle Quellen, die ich zur Verfügung hatte, waren auf Deutsch. Denn was schreibe ich denn? Ich beschreibe Deutschland, ich beschreibe Berlin. Trampolin von dem alles ausgeht und in die Welt springt, ist ja Berlin. Geschichten, die ich erzähle, sind deutsche Geschichten, durch und durch, ja. Das ist die deutsche Geschichte. Alles, was mich fasziniert und was ich kenne und was ich gelernt habe und wo ich Ahnung habe, ist Deutschland. Was habe ich schon in Polen Schulen besucht oder studiert? Ja, ein paar Klassen. Alles, was ich gelernt habe, meine ganze Weltanschauung stammt aus, weil das ist schon ein Unterschied, aus Berlin. Ja, und nicht aus Deutschland, aus Berlin. Und deswegen entstehen meine Dialoge oft erstmal auf Deutsch, sie Berlinern oder was auch immer, meine Protagonisten. Und dann muss ich das ins Polnische übersetzen, also das ist schon heftig. Deswegen bin ich sehr, sehr froh, dass ich demnächst ein Buch auf Deutsch schreiben kann, endlich für einen deutschen großen Verlag, der sich traut, dass eine Polin für sie gleich auf Deutsch schreibt, dass das eine Frau macht. Denn glauben Sie, das ist gar nicht so einfach. Wissen Sie, was man mir vorgeschlagen hat? Ich werde, weil ich lieb bin, den Namen des großen deutschen Verlages nicht nennen. Aber man hat mir vorgeschlagen, wollen wir Ihr Buch, den Magier, nicht als Marcel Paris veröffentlichen? Können Sie sich Nein. das vorstellen? Ja, so machen wir das. Und ich nenne den Verlag nicht. Und das ist vor 10 Jahren gewesen. Gar nicht so lange Zeit, oder? Ich habe Nein gesagt.
1: In einem modernen, fortschrittlichen Land.
0: Absolut. In einem sehr, sehr großen Verlag. Und warum ist das zweite Buch nicht erschienen? Weil man gedacht hat, dass ich in diese Strukturen von Prinzen durchdrungen bin. Und deswegen findet sich bis heute in Deutschland kein Verlag, der sich traut, keine Ahnung, als ob eine Polin den Deutschen die Geschichte nicht erzählen konnte. Und vielleicht, mein Gott, sie kennt unsere eigene Geschichte besser als wir selber. Das kann doch nicht sein. Ich weiß nicht, was der Grund ist. Auf jeden Fall, ich werde in einem und mit einem Wiener Verlag verlegt und nicht mit einem Deutschen. Aber das ändert sich jetzt, weil ich schreibe ja bald ein Buch für Surkamp, der sich jetzt was traut und mir was zutraut. Aber gut, ich musste erfolgreich verlegt werden in Frankreich, in Polen, in Italien und erst dann alle Wege führen nicht nach Rom, sondern in diesem Fall nach Berlin. Aber es hat, ja, inzwischen 15, 16, 17 Jahre gedauert.
1: Eine letzte Frage noch zum Schluss, und zwar, Sie übersetzen Ihre eigenen Bücher nicht selber. Wieso
0: Nein,
1: denn?
0: Auf gar keinen Fall. Also die erste Regel, Pauk-Regel an der Humboldt-Uni war, erstens übersetzt du dich selbst nicht und zweitens, wenn du Übersetzer werden willst, dann übersetzt du das Buch in deine Muttersprache. Und Deutsch ist nicht meine Muttersprache, ne? Das ist gut, es ist inzwischen so, dass natürlich auch viele sich dieser Regel widersetzen, und zwar erfolgreich. Und es wäre auch nicht gut, weil tatsächlich ist Tunnel in einem Verlag in Deutschland erschienen, was 2 Monate später pleite gegangen ist, ja. Es war aber trotzdem bis dahin ein toller Verlag und er hat sehr, sehr viel für mich getan. Ich war unheimlich viel unterwegs mit dem Tunnel. Und dieses Buch hat Paulina Schulz, eine herausragende Übersetzerin, übersetzt, die auch Marek Krajewski ins Deutsche übersetzt hatte.

0: Und sie hat den Fehler gemacht, sie hat mir die ersten Seiten zugeschickt und meinte, was denkst du und so weiter. Und ich habe das jetzt dann auf Deutsch gelesen und meinte, nee, auf Deutsch hört sich das irgendwie blöder an. Das ist nicht so. Also, wissen Sie, was zum Schluss war? Ich habe so mich eingemischt in ihre Arbeit, dass sie nervlich zum Schluss wirklich am Ende war. Und ich musste zum Schluss diese polnische Version von Tunnel so nochmal, also es wurde nochmal veröffentlicht in Polen, aufgrund von den Veränderungen, die ich in der deutschen Fassung gemacht habe. Um Gottes Willen, keinem Autor, der beide Sprachen sehr gut beherrscht, das Buch geben, weil es werden Veränderungen gemacht, die zum Schluss für beide Ausgaben nicht gut sind. Und ich habe einen herausragend, wirklich tollen Übersetzer, deutschen Übersetzer. Ich habe sowieso Glück mit den Übersetzern. Der Magier und die anderen Bücher wurden in 19 Sprachen übersetzt. Und mein Übersetzer heißt Lothar
1: Naja.
0: Klinkenstein, der Übersetzer von Olga Tokarczuk, nicht anders in Frankreich oder in Italien, wo auch immer. Ich bin schon sehr dankbar.
1: Und ich auch für das heutige Gespräch. Ich drücke die Daumen für das Sogamp-Buch.
0: Ja,
1: Wann
0: danke
1: erscheint
0: schön.
1: es? So ungefähr?
0: Es wird erst geschrieben. Also wir sind,
1: Wie viel Zeit haben Sie?
0: weil ich ja immer so lange schreibe. Naja, weil mit Sogamp kann man nicht so viel diskutieren. Aber ich habe einen tollen Verleger dort, der mich tatsächlich gefunden hat, selbst gefunden hat und mich gefragt hat, wo war ich die letzten 20 Jahre? Wo war ich denn überhaupt? Er musste erstmal Magier lesen und überhaupt auf mich aufmerksam zu werden. Und deswegen kam er dann mit dem Vorschlag. Und ich werde wahrscheinlich für das Buch 1,5 Jahre brauchen. Und naja, bald fange ich an.
1: Magdalena, nicht Marcel,
0: Nein.
1: Magdalena Paryż, vielen Dank,
0: Dankeschön.
2: sagt die polnische Schriftstellerin Magdalena Paryż. Und das war es schon für heute aus Warschau. Ich wünsche Ihnen einen angenehmen Sonntagnachmittag. Wenn Sie Lust und Zeit haben, dann hören wir uns am Montag wieder. Ich freue mich schon. Machen Sie es gut. Am Mikrofon war Joachim Dziecierski. Cześć.

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1: 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Sie hören den polnischen Rundfunk am Sonntag. Ich bin Joachim Ciesielski. Dzień dobry. Die Berliner Trilogie von Magdalena Paryś ist eine preisgekrönte Krimireihe. Vor kurzem ist in Polen der dritte und letzte Teil der Trilogie erschienen. In düsterer Atmosphäre beleuchtet Magdalena Paryś die Nachkriegsgeschichte Europas. Der erste Band, Der Magier, wurde 2015 mit dem Literaturpreis der Europäischen Union ausgezeichnet. Vor kurzem ist in Polen der dritte und letzte Teil der Trilogie erschienen. Aus diesem Anlass reiste die in Berlin lebende Autorin nach Polen. Jakub Kukla sprach mit ihr über ihre Lebens- und Literaturerfahrungen.
2: Magdalena Paryś, Schriftstellerin, guten Tag. Wir sprechen heute kurz über ihr neuestes Buch und insgesamt über die Berliner Trilogie. Floren heißt auf Polnisch das dritte Buch, der dritte Roman. Wie immer spielt da Politik und Geschichte eine große Rolle. Anders können Sie nicht?
3: Ich glaube, ich kann anders nicht. Wenn man in Berlin lebt, und ich lebe in Berlin seit meinem 13. Lebensjahr und ich bin 84 nach Berlin West, damals Berlin West, gekommen. Das prägt schon ein und das hat mich sehr stark geprägt und das ist in mir geblieben. Das Interessante ist, in Polen ist jetzt der dritte Teil erschienen, der Floren, und in 3 Wochen erscheint in Deutschland der Prinz. Das ist der zweite Teil. Das ist so eine schöne Zeit für mich, weil hier endet diese Trilogie und in Deutschland wird durch einen österreichischen Verlag, dort in dem österreichischen Verlag aus Wien, erscheint der zweite Teil.
2: In dem Buch oder in der Serie tauchen Menschen auf, die einen Migrationshintergrund, würde man heute sagen, haben. Die sind polnischstämmig oder haben polnische Wurzeln. Prägt das irgendwie ihr Verhalten, ihre Sichtweise?
3: Ich glaube schon. Ich glaube, dadurch sind sie so, ich würde sagen, sehr flexibel.
2: Sind Deutsche nicht flexibel?
3: Nee. Wenn sie flexibel wären, hätten sie nicht diese ganzen Probleme, die sie jetzt in der letzten Zeit haben, in der Welt, die sich so schnell verändert. Die Welt durch die künstliche Intelligenz und nicht nur durch sie verändert sich so schnell, dass sie auch Menschen braucht, die sich schnell anpassen, offen sind und in der Lage sind, sich zu verändern und sich zu öffnen.

0: Das ist nicht unbedingt die Stärke der Deutschen. Sie sind, egal wie schwer es mir jetzt fällt, oft sehr konservativ. Und das hat auch ihre Größe jahrelang ausgemacht. Dieses Aufbewahren von den Werten, von dem, was sie erreicht haben. Aber das ist vorbei. Die Welt verändert sich so schnell, dass diese Einstellung genau das hervorbringt, was ihnen die Schwierigkeiten bringt praktisch. Deswegen diese Stagnation auch in Deutschland. Gut, aber das ist ein anderes Thema. Meine Protagonisten in meinen Büchern stammen fast alle nicht, aber die investigative Journalistin, die Dagmara Bosch, sie ist in Breslau geboren und als junges Mädchen nach Berlin gegangen mit ihrer Mutter. Und der Kommissar Kowalski stammt aus Danzig und ist als, ich glaube, 10-jähriger Junge nach Berlin auch mit seiner Mutter und mit seinem Vater gekommen. Und ja, diese Vergangenheit prägt sie. Das habe ich noch nicht sehr stark ausgebaut, aber das sind auf jeden Fall Menschen, die in Berlin angekommen sind. Sowohl der Kommissar, der macht eine große Karriere als Polizist.
1: Sie als Journalistin auch.
0: Sie als Journalistin auch. Ich würde sogar sagen, das sind zwei Menschen, die überhaupt, wenn sie Angst haben, greifen sie die gleich an. Sie sprengen alle Grenzen und man merkt schon, dass sie diese, ach, ich will jetzt nicht sowas sagen, aber schon ein bisschen diese slawische Züge haben, ja. Natürlich gibt es dort auch noch einen Polizeipräsident, der heißt Czapiecki. Und nicht ohne Grund ist sein Name Czapiecki. Er entdeckt auch irgendwann mal, dass in seiner Familie es jemand gab, der aus Polen, aus Masuren stammt, aber er selber spricht kein Polnisch mehr. Wissen Sie, wenn man in Berlin lebt, hört man überall immer noch polnische Sprache und vielleicht jetzt vermehrt die ukrainische Sprache. Bloß das sind Migranten, die transparent sind, die nicht auffallen, die sich sehr, sehr schnell integrieren. Und deswegen sind sie so absolut unsichtbar und werden nicht wirklich wahrgenommen als Gruppierungen. Es war schon immer so, das habe ich auch als junges Mädchen erlebt. Wie oft ist es so in den polnischen Familien gewesen, dass man sogar zu Hause Deutsch gesprochen hat, immer mit diesem Argument, man soll schneller sich anpassen,
1: sich einleben,
0: anpassen, integrieren. Und das können wir nur durch die Sprache. So wurde uns das damals geprägt. Das war bei mir zu Hause nicht so, aber in 90% der Fälle bei meinen polnisch stammenden Freunden schon sehr wohl so. Das spiegelt sich natürlich wieder, dass diese Interessen der Minderheiten dort auch nicht entsprechend vertreten sind. Ne? Vor allem, man braucht wirklich nicht sehr lange, um nach Polen zu kommen oder von Polen nach Deutschland. Also das ist jetzt was ganz anderes, als wenn die Polen nach Amerika gehen und dort versuchen, ihr Polnischsein zu bewahren.
1: Die Distanz unter anderem macht den Unterschied.
0: Absolut.
1: Sie waren 12, als ihre Eltern
0: fast 13,
1: aus Gdańsk nach Berlin umgezogen sind oder eigentlich geflüchtet sind aus der Volksrepublik Polen. Hat Ihnen diese Entscheidung gefallen? Wollten Sie weg? Mit 13 hat man eine ganz bestimmte Sichtweise auf die Welt. Es ist kein einfacher Moment im Leben.
0: Absolut nicht einfach. Und zwar, das ist die Zeit, wo man hauptsächlich nur ein Wort benutzt in der Pubertät. Nein. Und das ist tatsächlich so gewesen. Ich war kein einfaches Kind. Und obwohl es in Polen damals, in Volksrepublik Polen, alles trübe und grau und arm und was weiß ich, kurz nach dem Kriegszustand, trotzdem war mein Leben in Polen, in Gdańsk und in Szczecin. Ich habe diese Städte geliebt. Hier waren meine Freunde, meine Familie, meine Oma, meine Tante. Ich wollte nicht weg aus meiner Heimat. Ich war die Letzte, die gerne nach Berlin-West gegangen wäre. Aber wie es so oft ist, so eine Entscheidung treffen für dich dann die Eltern. Und du musst mit. Wo sollst du denn sonst hin? Meine Eltern sind ein Jahr früher schon in Berlin gewesen und mir wurde die Ausgabe des Passes
1: verweigert.
0: So waren die Methoden damals, um natürlich so eine Ausreise nicht zu ermöglichen. Und man hat sich natürlich gedacht, wenn das Kind so einen Pass nicht bekommt, bleibt die Mutter. Aber meine Mutter ist dadurch, sie ist gefahren und mein Pass, sage ich mal, wurde nicht legal erworben damals. Und ich bin durch die Grenze mit einem Oppositionellen, dessen Namen ich hier nicht nennen will. Ich und mein kleiner Bruder, durch die Grenze sind wir so gefahren, durch die damalige Grenze 84. Und es war wirklich dramatisch. Erstens, ich wollte nicht weg. Ich

0: musste. An der Grenze habe ich schon meine ersten Traumata erlebt. Ich wusste überhaupt nicht, dass man ein Kind und ein dreijähriges Kind so behandeln kann und so kontrollieren kann. Das wäre heute undenkbar. Und dann sind wir nach West-Berlin wieder durch eine Grenze. Und alles, was so schön, so bunt, so reich und so anders war, hat mich mehr erschreckt als begeistert. Ich wollte noch weniger bleiben in so einer Stadt, die nicht meine Stadt war. Aber wie es so im Leben eines Kindes ist, spätestens nach 2 Monaten, wo ich in die deutsche Klasse integriert worden bin, habe ich auf einmal mich wohlgefühlt, weil ich Freunde und Freundinnen gefunden habe. Aber ich muss dazu sagen, der Anfang war so schwer. Ich war an einer fantastischen, tollen Schule in Berlin, der ich sehr, sehr viel verdanke. Und heute bin ich wirklich dankbar meinen Eltern, dass wir nach West-Berlin gegangen sind. Denn dadurch habe ich wirklich meine zweite Heimat gewonnen und mein zweites Ich sozusagen. Aber ich habe etwas dort erlebt. Und zwar meine erste Lehrerin in der Integrationsklasse war eine Polin mit einem deutschen Namen. Und immer wenn sie mich auf Deutsch etwas gefragt hat, weil man durfte nur Deutsch sprechen, habe ich immer auf Polnisch geantwortet. Und das war meine Opposition, meine Solidarność-Opposition, ja. Und irgendwann nach 2 Monaten ist meine Mutter zum Elternabend. Und ich weiß bis heute nicht, ob sich die Lehrerin und meine Mutter das ausgedacht haben. Aber sie haben mir gesagt, wenn es so weitergeht, so wie es aussieht, ich muss wahrscheinlich auf eine Sonderschule. Auf eine Sonderschule? Ich war 2 Wochen später schon in der deutschen Klasse. Also manchmal helfen solche Methoden. Also das war schon heftig. Gut, und ich war dann in der deutschen Klasse. Da gab es keine Annas, Patrizias und Jolas und Ivonkas, keine mehr. Dafür gab es Olaf, Julia oder Jessica. Und ich habe nur einen einzigen Unterschied gesehen zwischen den Jugendlichen oder jungen Menschen in Polen und in Deutschland. In Polen hatten sie die gleichen Sorgen, die gleichen Probleme. Der einzige Unterschied war, die in Berlin sind nicht so oft in die Kirche gegangen und haben vielleicht bessere Klamotten gehabt. Das war der einzige Unterschied. Ansonsten alles Mögliche. Liebe, Dramen, Pubertät, alles das Gleiche. Trotz zwei Systemen.
1: Dann haben Sie auch an der Humboldt-Universität studiert, Polonistik auf Deutsch
0: Ja, Erziehungswissenschaften und Archäologie.
1: und wann wurde Ihnen klar, dass Sie Schriftstellerin werden möchten?
0: Als ich 10 Jahre alt war, vom Winde verweht gelesen habe,
1: Noch in Polen.
0: ja, noch in Polen,
1: Okay.
0: als ich das Buch Vom Winde verweht von Margaret Mitchell gelesen habe und gedacht habe, mein Gott, es gibt keinen Beruf der Welt, der schwieriger ist als das. Wie kann man sowas erschaffen? Das ist unmöglich. Sowas würde ich gerne mal werden. Aber das wird bestimmt nicht klappen, denn das ist fast nicht menschlich, dass man so schreiben kann. Und dann nochmal, vielleicht mit 11, ich glaube, da hat es angefangen, in mir zu arbeiten, sich so zu entwickeln. Und zwar, die Mutter meines Stiefvaters stammt aus Kiel, aus Schleswig-Holstein. Und sie ist mit einem Zwangsarbeiter 44 aus diesem Terrain, also aus der Stadt, geflohen. Während des Krieges mit einem Zwangsarbeiter, der für ihren Vater gearbeitet hat. Sie haben sich verliebt, sie haben sich geliebt und sie sind bis zum Lebensende zusammengeblieben und sie haben eine Stadt gewählt, die nah genug an Polen ist und natürlich in Deutschland ist. Das war Stettin. Irgendwann mal sind sie aufgewacht und das war nicht mehr deutsch und meine deutsche Oma fand sich auf einmal in der polnischen Stadt wieder. Und meine Oma hatte eine Zwillingsschwester und ich wohnte damals, als ich 11 war, in der ehemaligen deutschen Wohnung in Stettin bei meiner Oma und bei meinem Opa. Das Telefon hat geklingelt, ich habe den Hörer genommen und ich höre eine deutsche Stimme mit dem gleichen Akzent, mit dem auch meine polnische Oma polnisch spricht. Und diese Stimme ist heiter, glücklich und deutsch. Und ich natürlich großgezogen in Volksrepublik Polen, wo man praktisch von morgens bis abends nichts anderes, gerade in Stettin, gehört hat als Faschisten, Faschisten und was weiß ich und Schwaben und alles, was schlimm war, war Deutsch. Und da höre ich eine glückliche Stimme, die aus Deutschland anruft. Und auf einmal diese ganzen Serien, Vier Panzer und der Hund oder Dzieciństwo w Pasiakach, die Kindheit in gestreiften Pyjama und so, alles, was ich bis dahin gelesen habe, womit ich mich beschäftigt habe. Und ich habe mich sehr schnell angefangen, mit dem Zweiten Weltkrieg zu beschäftigen. Das war mein Thema, seitdem ich überhaupt denken kann. Fragen Sie mich nicht, warum. Ich weiß es nicht. Und da ruft jemand an und es ist

keine fiktive Realität, die mir im Fernsehen gezeigt wird oder durch eine Serie oder durch ein Buch oder durch Propaganda, sondern die Deutschen gibt es wirklich. Es geht ihnen gut, sie sind glücklich. Und ich frage mich als 11-jähriges Mädchen, wie ist es,

0: Sozialismus, gibt den Hörer weiter und wahrscheinlich sagt die Tante, sie war doch eine Tante, dass demnächst wieder ein Päckchen kommt. Mit der tollen, teuren Ware aus Schleswig-Holstein. In das arme Land Polen, was vor kurzem, also was für mich damals aus meiner Perspektive vor 100 Jahren, ja, durch die Deutschen angegriffen worden ist und zerstört worden ist. Und das war praktisch so ein Game Changer in meinem Leben, wo ich angefangen habe, darüber nachzudenken, wie ist es, wie funktioniert das? Und erst mit 35 Jahren oder mit 30 Jahren habe ich mich getraut, darüber ein Buch zu schreiben.
1: Sie schreiben ja auf Polnisch, aber auch auf Deutsch. Wann entscheiden Sie sich für welche Sprache? Wie funktioniert das?
0: Ich schreibe von Anfang an meine Bücher nur auf Polnisch. Und zwar, der Grund dafür ist, als ich mein Buch angefangen habe zu schreiben, waren meine Protagonisten sehr stark an meine Lehrer aus meiner damaligen Schule orientiert. Und da damals die Schule schon meinen Sohn besucht hat, dachte ich mir, wenn ich schon ein Buch schreibe, wo ich überhaupt damals noch gar nicht daran gedacht habe, dass aus dieser einen Erzählung ein Buch entstehen könnte. Es war nur eine Erzählung. Ich habe einfach angefangen, eine Erzählung zu schreiben über einen gewissen Jürgen. Und ich dachte mir, ach, es ist bequemer, einfacher, unproblematischer, falls irgendetwas daraus sein sollte, so intuitiv, das auf Polnisch zu schreiben, denn eigentlich mochte ich diesen Lehrer, aber der ist ja stark an ihn angelehnt. Also habe ich das auf Polnisch angefangen zu schreiben und dann dachte ich, okay, so wie der Jürgen das erzählt ist, nee, so, ich erzähle das nochmal aus der Perspektive von Klaus, der wieder auch an einen Lehrer aus meiner damaligen Schule angelehnt war. Und dann, ach nee, das kann ja nicht alles sein, jetzt erzähle ich diese Geschichte aus der Perspektive von Victoria. Und so ist so eine Schubladengeschichte entstanden in Form von Tunnel, was mich viele Jahre beschäftigt hat. Ich habe dieses Buch 6 Jahre fast geschrieben. Es sind zum Schluss 2000 Seiten gewesen und erst dann, als sofort sich dafür ein Verleger in Polen gefunden hat, mussten wir das bis 500 Seiten kürzen. Und um kurz zu sagen, dann erscheint dieses Buch auf Polnisch, ist ein großer Erfolg. Niemand erwartet, dass sowas passiert. Und was passiert in einem Leben eines Schriftstellers, wenn er erfolgreich sein erstes Buch in Polen verlegt? Natürlich melden sich sofort weitere Verlage, die dir etwas vorschlagen und sagen, komm, schreib für uns, nein, schreib für uns und so weiter. Was macht so ein Schriftsteller? Natürlich, er schreibt dann auf Polnisch ein weiteres Buch. Und so ist es so ein Domino entstanden. Und ich habe immer wieder und immer wieder auf Polnisch geschrieben, wobei es immer schwieriger wurde und von Anfang an eigentlich sehr schwierig war. Denn alle Quellen, die ich zur Verfügung hatte, waren auf Deutsch. Denn was schreibe ich denn? Ich beschreibe Deutschland, ich beschreibe Berlin. Trampolin von dem alles ausgeht und in die Welt springt, ist ja Berlin. Geschichten, die ich erzähle, sind deutsche Geschichten, durch und durch, ja. Das ist die deutsche Geschichte. Alles, was mich fasziniert und was ich kenne und was ich gelernt habe und wo ich Ahnung habe, ist Deutschland. Was habe ich schon in Polen Schulen besucht oder studiert? Ja, ein paar Klassen. Alles, was ich gelernt habe, meine ganze Weltanschauung stammt aus, weil das ist schon ein Unterschied, aus Berlin. Ja. Und nicht aus Deutschland, aus Berlin. Und deswegen entstehen meine Dialoge oft erstmal auf Deutsch. Sie Berlinern oder was auch immer, meine Protagonisten. Und dann muss ich das ins Polnische übersetzen. Also es ist schon heftig. Deswegen bin ich sehr, sehr froh, dass ich demnächst ein Buch auf Deutsch schreiben kann. Endlich für einen deutschen großen Verlag, der sich traut, dass eine Polin für sie gleich auf Deutsch schreibt, dass das eine Frau macht. Denn glauben Sie, das ist gar nicht so einfach. Wissen Sie, was man mir vorgeschlagen hat? Ich werde, weil ich lieb bin, den Namen des großen deutschen Verlages nicht nennen. Aber man hat mir vorgeschlagen, wollen wir Ihr Buch, den Magier, nicht als Marcel Paris veröffentlichen? Können Sie sich das vorstellen? Ja, so machen wir das. Und ich nenne den Verlag nicht. Und das ist vor 10 Jahren gewesen. Gar nicht so lange Zeit, oder? Ich habe Nein gesagt.
1: In einem modernen, fortschrittlichen Land.
0: In einem sehr, sehr großen Verlag. Und warum ist das zweite Buch nicht erschienen? Weil man gedacht hat, dass ich in diese Strukturen von Prinzen durchdrungen bin. Und deswegen findet sich bis heute in Deutschland kein Verlag, der sich traut, keine Ahnung, als ob eine Polin den Deutschen die Geschichte nicht erzählen konnte. Und vielleicht, mein Gott, sie kennt unsere eigene Geschichte besser als wir selber. Das kann doch nicht sein. Ich weiß nicht, was der Grund ist. Auf jeden Fall, ich werde in einem und mit einem Wiener Verlag verlegt und nicht mit einem Deutschen. Aber das ändert sich jetzt, weil ich schreibe ja bald ein Buch für Sorkamp, der sich jetzt was traut und mir was zutraut. Aber gut, ich musste erfolgreich verlegt werden in Frankreich, in Polen, in Italien und erst dann

0: alle Wege, bis die Wege führen nicht nach Rom, sondern in diesem Fall nach Berlin. Aber es hat ja inzwischen 15, 16, 17 Jahre gedauert.
1: Eine letzte Frage noch zum Schluss, und zwar, Sie übersetzen Ihre eigenen Bücher nicht selber. Wieso
0: Nein,
1: denn?
0: Auf gar keinen Fall. Also die erste Regel, Bauchregel an der Humboldt-Uni war, erstens übersetzt du dich selbst nicht und zweitens, wenn du Übersetzer werden willst, dann übersetzt du das Buch in deine Muttersprache. Und Deutsch ist nicht meine Muttersprache, ne? Das ist gut, es ist inzwischen so, dass natürlich auch viele sich dieser Regel widersetzen, und zwar erfolgreich. Und es wäre auch nicht gut, weil tatsächlich ist Tunnel in einem Verlag in Deutschland erschienen, was 2 Monate später pleite gegangen ist, ja. Es war aber trotzdem bis dahin ein toller Verlag, und er hat sehr, sehr viel für mich getan. Ich war unheimlich viel unterwegs mit dem Tunnel. Und dieses Buch hat Paulina Schulz, eine herausragende Übersetzerin, übersetzt, die auch Marek Krajewski ins Deutsche übersetzt hatte. Und sie hat den Fehler gemacht, sie hat mir die ersten Seiten zugeschickt und meinte, was denkst du und so weiter. Und ich habe das jetzt dann auf Deutsch gelesen und meinte, nee, auf Deutsch hört sich das irgendwie blöder an. Das ist nicht so. Also, wissen Sie, was zum Schluss war? Ich habe so mich eingemischt in ihre Arbeit, dass sie nervlich zum Schluss wirklich am Ende war. Und ich musste zum Schluss diese polnische Version von Tunnel so nochmal, also es wurde nochmal veröffentlicht in Polen, aufgrund von den Veränderungen, die ich in der deutschen Fassung gemacht habe. Um Gottes Willen, keinem Autor, der beide Sprachen sehr gut beherrscht, das Buch geben, weil es werden Veränderungen gemacht, die zum Schluss für beide Ausgaben nicht gut sind. Und ich habe einen herausragend, wirklich tollen Übersetzer, deutschen Übersetzer. Das ist, ich habe sowieso Glück mit den Übersetzern. Der Magier und die anderen Bücher wurden in 19 Sprachen übersetzt. Und mein Übersetzer heißt Lothar Quinkenstein, naja. Der Übersetzer von Olga Tokarczuk. Nicht anders in Frankreich oder in Italien, war auch immer. Ich bin schon sehr dankbar.
1: Und ich auch für das heutige Gespräch. Ich drücke die Daumen für das Sogamp-Buch.
0: Ja,
1: wann
0: danke
1: erscheint es? So ungefähr?
0: Es wird erst geschrieben. Mhm. Also wir sind.
1: Wie viel Zeit haben Sie?
0: Weil ich ja immer so lange schreibe. Naja, aber mit Sogamp kann man nicht so viel diskutieren. Aber ich habe einen tollen Verleger dort, der mich tatsächlich gefunden hat, selbst gefunden hat und mich gefragt hat, wo war ich die letzten 20 Jahre, wo war ich denn überhaupt? Er musste erstmal Magier lesen und überhaupt auf mich aufmerksam zu werden. Und deswegen kam er dann mit dem Vorschlag. Und ich werde wahrscheinlich für das Buch 1,5 Jahre brauchen. Und naja, bald fange ich an.
1: Magdalena, nicht Marcel. Magdalena
0: Nein.
1: Paris, vielen Dank.
0: Dankeschön.
2: Sagt die polnische Schriftstellerin Magdalena Paris. Und das war es schon für heute aus Warschau. Ich wünsche Ihnen einen angenehmen Sonntagnachmittag. Wenn Sie Lust und Zeit haben, dann hören wir uns am Montag wieder. Ich freue mich schon. Machen Sie es gut. Am Mikrofon war Joachim Ciecierski. Cześć.

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